0: Hola,
1: Moin.
0: Schau mir das bei mir und das ist immer noch nicht bravo.
1: Ich hab auch ein Jürgen gerade für Lappi wie 16.
0: Nein, ihr Papa.
1: Schau.
0: Sind Sie noch an?
1: Sind Sie noch an?
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